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0: 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Dort fängt an mit 1. Mose im Alten Testament und geht ganz durch Offenbarung im Neuen Testament. Ich lade euch an, die Bibel zu nehmen und anzuschalten, um Gottes Wort zu studieren. Die Bibel weiß, dass wir können mit Gott versöhnt werden und dann mit ihm in Gemeinschaft leben. Der Tag für diese Lektion ist 1. 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Gott hat einen Plan für jeden Mensch und er will haben, dass wir diesen Plan sollen finden, so dass er uns kann sehen. 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Ich lade euch nun an, die Bibel zu nehmen und zu sehen, wo Jakob und Esau ihren eigenen Weg gehen sind und wo dort und auch ihre Eltern eine große Schwierigkeit anbracht. Vor dem Himmel, ich danke dir, war er für dein Wort und bete, dass du jeder Tage machst, rechtlich sehen. Amen. 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
4: Die Glocke ist nun 9, mit 49 Minuten.
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0: Klock ist nicht zwei, mit 29.
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1: Die Glocke ist nicht 3, mit 45 Minuten.

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Das Chinja-Programm von Radio Segenswelle geht von da nicht ein. 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Und so sei ich dich von da auf Wiederhören.

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2: The clock is 5:15.
3: I thought that this path went back to the car, and my sister thought a different path did. 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
4: It doesn't matter how strongly you believe you're right if you choose the wrong path. My name is Zach, and this is listener-supported Keys for Kids. Let's say you're riding your bike home from a friend's house, but you leave going the wrong way. You might really believe you're on your way home, but eventually you'll be lost. It's like that in life, too. A lot of people think that if they really believe in their own way to get to heaven, they'll get there just because they believe. But unless they're trusting in Jesus to save them, they're definitely not getting in. Proverbs 14:12 says, "There is a way that seems right to a man, but its end is the way of death." 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
4: 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There's no other way to have eternal life except through Jesus. 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Only He can give you life that lasts forever. 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